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Der Eifer der Amerikaner bei der Landung. Trompeten rufen zum Sammeln.

völlige Verwirrung. Die Hessischen überliefern sich als Kriegsgefangene.

Wir verkünden das Geheimnis der verborgenen Weisheit Gottes, die Gott vor allen Zeiten vorausbestimmt hat zu unserer Verherrlichung. Keiner der Machthaber dieser Welt hat sie erkannt. Denn hätte einer sie erkannt, so hätten sie den Herrn der Herrlichkeit nicht gekreuzigt. Nein, wir verkündigen, wie in der Schrift steht, was kein Auge gesehen und kein Ohr gehört hat, was keinem Menschen in den Sinn gekommen ist. Das Große, das Gott denen bereitet hat, die ihn lieben. Denn uns hat es Gott enthüllt durch den Geist.

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0: Miserere populi tui, Domine.
2: Du bist denen nahe, die dich suchen. Tröste alle, die im Elend leben.
0: Miserere populi tui, Domine.
2: Nimm dich der Vertriebenen und Verbannten an. Lass sie an dir nicht irre werden.
0: Miserere populi tui, Domine.
2: Gib, dass die Sünder deinem Ruf nicht widerstehen und dass wir alle uns zu dir bekehren.
0: Miserere populi tui, Domine.
2: Sieh an die Not der Sterbenden. Sende deine Engel, dass sie ihnen beistehen.
0: Miserere populi tui, Domine.
2: Schenke den Verstorbenen dein Heil und vollende an ihnen das Werk der Erlösung.
0: Miserere.